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2: 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Ob ich müde bin?
3: Ja. Ob der Tag losgeht? Let's go! Wir sind mitten in 10 jetzt am Stück. Gleich die neue Norma Jean Martini. Die Nummer heißt Encore. Jetzt Clock Clock.

sollen andere Menschen an unseren Erfolg glauben, wenn wir es selber schon nicht machen? Hat sich Norma Jean Martini die Tage auf Instagram gefragt. Ihr großes Motto? Fake it till you make it. Hauptsache niemals aufgeben. Irgendwie sympathisch. Geschafft hat sie es auf jeden Fall. Brandneue Nummer jetzt bei Energy. Encore. 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
4: Mit Dirk Justus, guten Morgen. Mit den Pfingstferien endet auch die Vollsperrung der Piszek-Straße in Stuttgart-Ost. Die Straße wird jetzt in beiden Richtungen zumindest einspurig freigegeben, meldet die Stadt. Einschränkungen wird es wegen der Baustellen aber noch mehrere Monate geben.
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4: Putin blockt ein Treffen mit Selenskyj weiter ab. Erst muss ein Friedensabkommen stehen, so der russische Präsident. Und der Krieg endet erst, wenn Russlands Ziele erreicht sind. Der ukrainische Präsident hatte ihm zuvor in einem offenen Brief ein persönliches Gespräch vorgeschlagen. Die Fußball-WM in Nordamerika rückt immer näher und die deutsche Nationalmannschaft hat heute ihr letztes Testspiel gegen Co-Gastgeber USA. Für Mittelfeldtalent Lennart Kahl ist der WM-Traum unterdessen geplatzt. Er hat sich im Training schwerer verletzt. RB Leipzigs Hassan Ouedraogo rückt in den Kader. Die DFB-Frauen haben das Ticket für die WM in Brasilien im kommenden Jahr gelöst. Gegen Norwegen gewann Deutschland mit 2:0. Das Team von Bundestrainer Wück ist damit einen Spieltag vor Schluss uneinholbar auf dem ersten

0: Flo hier, guten Morgen. Na, erinnert ihr euch auch noch an das Sommermärchen 2006? Fußball-WM im eigenen Land kann bald wieder sein. Der DFB will sich laut Berichten die Fußball-WM 38 oder 2042 holen. Ja, wieder nach Deutschland. Man muss aber noch final prüfen, ob das Budget überhaupt ausreicht. Also um ausreichend Stimmen zu kaufen. Neben der Fußball-WM 38 und 42 will sich Deutschland auch für Olympia 2036, 2040 und 2044 bewerben. Das ist dann so ähnlich, wie als wenn man bei Tinder einfach mal bei allem nach rechts wischt, ne?
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2: Frühstück. Wir sind mitten in 10 jetzt am Stück, hoffentlich mit dabei beim Frühstücken. Fastball gleich mit einer neuen Nummer, Beautiful Life. Jetzt Olivia Dean. So

knappen Monat noch bis zu Perucaville. Ihr könnt übrigens for free dabei sein. Checkt mal den Energy Festival Summer unter energy.de. Die Jungs von Fastboy dieses Jahr dann zum zweiten Mal mit dabei. Danach geht's weiter auf Deutschland-Tour. Neuen Sound haben sie auch. 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Hier ist Fastboy. Beautiful Life.

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1: Und ich dachte, zur Feier des Tages erzähle ich euch ganz kurz den größten Fehler, den der Vergangenheitslallinger jemals begangen hat.
2: So, da sind wir jetzt alle gespannt. Hau raus.
1: Pass auf, ich war 16 Jahre alt und die damalige Freundin meines Bruders hatte Tickets für das legendäre MTV Unplugged von Energy Star Crow, welches damals hier im Scala Kino Ludwigsburg aufgezeichnet wurde.
2: Oh mein Gott.
1: Ja.
2: Was?
1: Ja.
2: Das war so krass. Ey, ich habe das Album hoch und runter gehört. Ja. Once in a Lifetime Moment, wenn ich da gewesen hätte sein können.
1: Ja, richtig. Mit Sicherheit wäre es cool für mich gewesen, wenn ich auch da gewesen wäre.
2: Warst du nicht?
1: Nein, der kleine 16-jährige Penner Lallinger hat damals Folgendes gesagt. Achtung, ich zitiere. Crow? Nein, der ist total uncool.
2: Ich bin fassungslos.
1: Ja, ich auch.
2: Hey, du bist doch riesiger Crow-Fan.
1: Ja,
2: so
1: richtig.
2: Schon immer gewesen. Warum hast du das gesagt? Warum sagst du das?
1: Ich war auch damals riesengroßer Crow-Fan, aber ich war zu cool, um zuzugeben, dass ich großer
2: Crow-Fan
1: war.
2: Nein, bist du doof.
1: Ja,
2: oh
1: wirklich. God. 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
2: Ist und dann wie ein MTV an Plug-Konzert, nur in krass und voll Bass auf die Boxen.
1: Voll lügen. Es ist nicht genau.
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0: mit Dirk Justus. Guten Morgen. Mit den Pfingstferien endet auch die Vollsperrung der Pischek-Straße in Stuttgart-Ost. Die Straße wird jetzt in beiden Richtungen zumindest einspurig freigegeben, meldet die Stadt. Einschränkungen wird es wegen der Baustellen aber noch mehrere Monate geben.
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0: Putin blockt ein Treffen mit Zelensky weiter ab. Erst muss ein Friedensabkommen stehen, so der russische Präsident. Und der Krieg endet erst, wenn Russlands Ziele erreicht sind. Der ukrainische Präsident hatte ihm zuvor in einem offenen Brief ein persönliches Gespräch vorgeschlagen. Die Fußball-WM in Nordamerika rückt immer näher und die deutsche Nationalmannschaft hat heute ihr letztes Testspiel gegen Co-Gastgeber USA. Für Mittelfeldtalent Lennart Karl ist der WM-Traum unterdessen geplatzt. Er hat sich im Training schwerer verletzt. RB Leipzigs Asan Uedraogo rückt in den Kader. Die DFB-Frauen haben das Ticket für die WM in Brasilien im kommenden Jahr gelöst. Gegen Norwegen gewann Deutschland mit 2:0. Das Team von Bundestrainer Wück ist damit einen Spieltag vor Schluss uneinholbar auf dem ersten Platz seiner

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2: Ich liebe meinen Job hier und ich liebe, dass ihr mit dabei seid. Besser als jeder Wecker am Samstagmorgen, sage ich immer. Wir sind mitten in 10 Hits am Stück. Gleich die neue von A-Log und Khalid, Dive Into Me. Jetzt Miles Mirror.

Er gehört offiziell zu den Top 3 der erfolgreichsten DJs der Welt. Ein bisschen Lust auf Sommer und gute Laune, der Sound hier ist es, oder? Die neue von A-Lock, brandneue Nummer, zusammen mit Khalid, klingt nach mehr als Sommer. Dive into me. 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
15: Mit Dirk Justus, guten Tag. Mit den Pfingstferien endet auch die Vollsperrung der Piszek-Straße in Stuttgart-Ost. Die Straße wird jetzt in beiden Richtungen zumindest einspurig freigegeben, meldet die Stadt. Einschränkungen wird es wegen der Baustellen aber noch mehrere Monate geben.
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15: Hass und Hetze im Netz, Bedrohungen oder Angriffe, politisch motivierte Kriminalität hat in Deutschland einen neuen Höchststand erreicht. Das berichtet die Welt am Sonntag. Mehr als 85.000 Straftaten wurden letztes Jahr registriert, doppelt so viele wie noch vor 10 Jahren. Die Fußball-WM in Nordamerika rückt immer näher und die deutsche Nationalmannschaft hat heute ihr letztes Testspiel gegen Co-Gastgeber USA. Für Mittelfeldtalent Lennart Karl ist der WM-Traum unterdessen geplatzt. Er hat sich im Training schwerer verletzt. RB Leipzigs Asan Ouedraogo rückt in den Kader. Tennisprofi Alexander Zverev hat bei den French Open in Paris das Finale erreicht. Der Hamburger setzte sich im Halbfinale gegen den Tschechen Jakub Benčík nach 4 Sätzen durch. Im Endspiel trifft Zverev morgen auf die Nummer 10 der Welt, Flavio Cobolli aus Italien.

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1: 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Schön, dass ihr mit dabei seid. Ich hoffe, ihr nehmt uns auch mit über die Energy App auch gleich zum Einkaufen, wenn ihr unterwegs seid. Wir sind mitten in 10 Hits am Stück. Brandneuer Sound gleich von Becky G. Topic ist auch mit dabei. Sorry, Papi. Und jetzt Alex Warren.

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Cooler Sound jetzt von einer, die schon mit 9 angeblich wusste, was sie werden will. Sie will ins Musikbusiness. Naja, hat geklappt für Becky G. Und Topic hat sie sich auch noch geschnappt. Der ist nämlich für die Beats verantwortlich. Brandneue Nummer. Sorry, Papi.

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1: In gut einer Woche startet ja die Fußball-WM.
2: Ja.
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4: Schland.
3: Spanien.
4: Spanien.
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4: Mhm.
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3: England. 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
4: ist ein Fakt.
3: Ist ein Fakt, ja.
1: Es ist ein
4: Fakt.
1: Mit den Ländern hat es nicht ganz gestimmt, aber es ist auf jeden Fall ein Fakt. 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
4: Guck,
3: er ist einfach the GOAT, hat alle Titel geholt.
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21: Mit Dirk Justus, guten Tag. Mit den Pfingstferien endet auch die Vollsperrung der Piszek-Straße in Stuttgart-Ost. Die Straße wird jetzt in beiden Richtungen zumindest einspurig freigegeben, meldet die Stadt. Einschränkungen wird es wegen der Baustellen aber noch mehrere Monate geben.
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21: Neuer Höchststand bei politisch motivierter Kriminalität in Deutschland. Mehr als 85.000 solcher Straftaten haben die Bundesländer im letzten Jahr registriert. Das berichtet die Welt am Sonntag. Das sind doppelt so viele Straftaten wie noch vor 10 Jahren. Russlands Präsident Putin hat ein Treffen mit dem ukrainischen Präsidenten Selenskyj abgelehnt. Darin sehe er keinen Sinn, solange kein Friedensabkommen vorliegt, so Putin beim Petersburger Wirtschaftsforum. Selenskyj hatte so ein Treffen mit Putin in einem offenen Brief vorgeschlagen. Zahlreiche Landespokalsieger hoffen heute Abend auf das ganz große Los. In Dortmund wird ab 18 Uhr die erste DFB-Pokalrunde ausgelost. Im Topf sind neben zahlreichen Landespokalsiegern auch alle Erst- und Zweitligisten der letzten Saison sowie die 4 Besten aus der dritten Liga.

Flo hier, guten Morgen. Und ich geb's zu, ich bin, ich weiß nicht, wie es euch geht, aber ich bin im WM-Fieber. Also jetzt endgültig. Wie geht's euch denn? Aber ich habe jetzt auch so ein bisschen Angst, weil die WM-Vorrunde scheint kein Selbstläufer für unsere Nationalelf zu werden. Der Vorrundengegner Elfenbeinküste hat in einem Testspiel Favorit Frankreich mal eben mit 2:1 geschlagen. Aber positiv gesehen, falls wir weiterkommen, ist Frankreich dann schon mal kein Angstgegner mehr. Aber Wahnsinn, oder? Es gibt noch einige Dinge vorzubereiten. Ich habe mir mal Gedanken gemacht, was muss jetzt noch bis nächste Woche, da geht's ja los, was muss man noch tun? Naja, erstmal muss man ein letztes Mal für 4 Wochen zum Italiener gehen. Sorry! Dann die biologische Uhr so langsam auf Central Eastern Time umstellen. Die Spiele sind ja wirklich zu unglaublichen Zeiten. Und den zweiten Fernseher für die Partnerin aufbauen, nicht vergessen. 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
1: Grüße an alle, die auf Festivals unterwegs sind an diesem Wochenende. Genießt die Zeit. Wir sind mitten in 10 Hits am Stück. Und gleich die neue von Flow Leak It. Jetzt.

Fun Fact zu dem Sound hier. Die Mama ist weltberühmte Sprinterin, war in den 90ern sogar zweimal bei den Olympischen Spielen am Start. Tochter Jora hat es dann doch eher in die Musik gezogen. Dann ihre Girl Group gegründet und in ein paar Wochen bringen die drei schon ihr zweites Album raus. Flow sind das mit neuer Nummer, Leak It, Energy. Immer die beste Nummer.

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5: 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Und jetzt sofort kannst du 100 Euro gewinnen. 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Komm, das kennst du, oder? Das, hast du's? 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
6: Mitmachen kann man ab 18. An Minderjährige werden keine Gewinne ausgezahlt. 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
5: So, noch niemand bei mir im Studio. Was ist hier los? Kinder, ganz ehrlich, jetzt 18 oder älter musst du sein, sonst nicht in die Leitung rein. 0137 90 30 200. Hallo, hallo, hört jemand seinen Lieblingssender? 0137 90 30 200 für 50 sind aus allen deutschen Netzen. Bei mir im Studio ist der Mirko. Ich grüße dich.
7: Hallo.
5: Mirko, sag mal, da ist noch keiner bei uns. Ist noch niemand da. Es ist noch keiner da.
7: Es geht ganz einfach. Einfach anrufen, Leitung 2 treffen, richtig lösen, 100 Euro mitnehmen. Und diese 100 Euro, weißt du was?
5: Ja, was?
7: Sind heute noch auf dem Konto und zwar per Echtzeitüberweisung.
5: 0137 90 30 200. Freunde, hallo, schönen guten Morgen, wir sind live, 11:31 Uhr.
7: Was ist denn da los?
5: 0137 90 30 200 für 50 Cent aus allen deutschen Netzen. Willst du Leuten Geld geben, tust du die schwer. Also 100 Euro bitte für die richtige Lösung, wäre schon geil jetzt.
8: Ja, Gott sei Dank.
5: Wer ist live in der Show? Hallo?
9: Live ist der Ringo hier, grüßt euch.
5: Ringo, ich grüße dich. Ja, Ringo, gleich macht's Bingo am Konto, Ringo.
9: Genau, ich hoffe doch.
5: Was kommt raus, bitte?
9: Sendung mit der Maus.
5: Richtig, Ringo!
9: Super!
5: 100 Euro, wie geil ist das denn? Bleib mal am Phone, ich stell dich gleich rüber, damit wir dir die Kohle überweisen können. Ja, hast du heute.
9: Danke dir.
5: Danke dir.
7: Ciao, ciao.
5: Tschüss. Mirko, mach direkt weiter, oder?
7: Auf jeden Fall mit den nächsten 100.
5: So, was ist das hier? Komm, das kennen wir doch auch, ne? Katze und so weiter. Ganz schnell jetzt, 0137 90 30 200. Runde ist wieder freigegeben. Runde ist sofort wieder freigegeben. 0137 90 30 200 für 50 Cent aus allen deutschen Netzen. Wer ist das? Na, das ist doch wirklich der, den haben wir alle gesehen. Den haben wir doch jetzt alle. Und ich kann euch sagen, wir haben so viele Runden vorbereitet. Komm jetzt live zu uns in die Sendung. Komm live rein, 100 Euro. Heute auf dein Konto. 0137 90 30 200. Immer noch niemand, der meine Stimme im Teflon hat. Leute, das muss schneller gehen. 0137 90 30 200 für 50 sind aus allen deutschen Netzen. Ist es jetzt schon zu schwer? Dann brauchen wir mit den nächsten Runden gar nicht mehr antreten, du. Denn der Schwierigkeitsgrad wird von Runde zu Runde zu Runde leider schwieriger. Gott sei Dank. Wer ist jetzt live in der Show? Hallo? Hallo? Hallo. Hallo.
10: Hallo.
5: Aufs
10: Hallo.
5: Telefon hören. Ja, gleich zwei Männer. Hallo.
10: Hallo.
5: Ja, wer ist denn da?
10: Der Atem. Was war?
11: Der Außerirdische.
10: Der 11. Außerirdische.
5: Der was für ein Ding? Das ist nicht richtig. Der 11. Außerirdische. Sag nochmal, wie heißt die Sendung?
10: Alf.
5: Ja, nicht Alf. Alf, nicht Elf. Genau, Alf. Ach du liebes bisschen Kinder. Jetzt macht mich hier nicht kirre.
10: Der Alf, der Außerirdische.
5: Ja, ja, 100 Euro, du hast ja gewonnen. Herzlichen Glückwunsch, ne? Der Papa hat beide Hühneraugen zugedrückt hier. Bleib mal dran. So, machen wir gleich mal weiter. Es ist ja... Man freut sich ja über irgendeine Antwort, die man jetzt schon kriegt heute Vormittag um 11.34 Uhr. Also, neue Runde, neues Glück, 100 Euro. Und das ist ja wohl jetzt ein schlechter Witz. Das ist der Ausschnitt. Also komm, das ist ja, was soll das denn für ein Ding sein? 0137 90 30 200 0137 90 30 200 für 50 sind aus allen deutschen Netzen. Was ist das? Ja, wer soll das denn wissen? Also wenn du die Lösung raus hast, sag's uns bitte. Frank war schon mal in der vorherigen Sendung da und meinte das. Frank, grüß dich. Was kommt raus?
8: Game of Thrones.
5: Nein. Game of Thrones? Nein, ist es nicht. Hätte es sein können, ist es nicht. 100 Euro obendrauf, 200 Euro. Suche geht direkt weiter. Hast du was anderes als Game of Thrones raus? Sag's uns. 0137 90 30 200. Will keine falschen Antworten von dir hören. 0137 90 30 200. Für 50 sind aus allen deutschen Netzen. Meine Güte, du, wenn die schon bei Alf Probleme haben. Wer soll denn das? Das ist nicht Game of Thrones. Das ist nicht Game of Thrones. Ich brauche die richtige Lösung. Jetzt bitte, hast du die Lösung raus? Sag sie uns doch einfach. Markus war auch schon mal in einer anderen Sendung da und meinte das. Was hast du raus?
8: Das ist das Traumschiff.
12: Es ist nicht das Traumschiff.
5: Das Traumschiff ist es doch nicht. Mirko, wir waren bei 200 Euro. Jetzt haben wir Game of Thrones gehört. Markus, gerade Traumschiff. Was machen wir denn
7: gibt's
5: hier
7: doch
5: jetzt?
7: Gar nicht. Komm, wir verdoppeln die 200 Euro. Boah. Es gibt 400 Euro satt, die heute noch auf dein Konto sind.
5: Freunde, ganz mein voller Ernst. Hört jemand gerade zu? Es ist keiner bei uns in Leitung 2 gerade. 0137 90 30 200. 400 Ocken. 0137 90 30 200 für 50 sind aus allen deutschen Netzen. 11.35 Uhr, wir sind live. Was ist das? Kennt das überhaupt einer? Jetzt mal ganz ehrlich, Ludwig, was meinst du in der Tonregie? Du hast keine Ahnung.
7: Nee, er schüttelt den Kopf.
5: Der hat keine Ahnung. Leute, der Ludwig aus der Tonregie hat keine Ahnung. Hallo? Mirko, ist da schon jemand in Leitung 2 gerade?
7: Was ist da los?
5: Ich meine,
7: das ist. Aber ganz ehrlich, das Ding ist auch so kurz, ich muss mich entschuldigen. Es ist wirklich knackig geschnitten.
5: Gott, es gibt
7: 500. Ich erhöhe den Gewinn. Klicken Huni oben drauf. 500 Euro, Leute. Heute noch auf dem Konto per Echtzeitüberweisung. So.
5: 500 Euro für dich, weil noch keiner da ist. 0137 90 30 200. Die Leute hatten Probleme, Alf zu lösen. Jetzt sollen die das der Erse kommen. 0137 90 30 200 für 50 sind aus allen deutschen Netzen. Kennt irgendeiner das hier? Nein? Okay, kann nichts machen. Ich meine, ich brauche doch nur die richtige Lösung jetzt.
7: Bitte.
5: Hast du die richtige Lösung? Frau Giese war auch schon mal in einer anderen Sendung da und meinte das.
13: Was ist es denn?
14: Die Schlümpfe.
13: Das Schlumpflied, meinen Sie?
14: Ja.
13: Nee, ach, Frau Giese, das tut mir leid, stimmt auch nicht.
5: Ist auch nicht richtig.
7: Nee, das war's auch nicht, nein.
5: Mirko, die Suche geht sofort weiter. Es muss einen geben, der es weiß, das machen wir.
7: Pass auf, komm, ich gebe die Runde nochmal frei, erhöhe den Gewinn. Es gibt 600 Euro Garantiegewinn, die garantiert noch heute auf deinem Konto sind.
5: Oh, geil. Also das Geld, ich verspreche, das Geld verlässt unser Konto heute.
7: Ja.
5: 0137 90 30 200. Noch keiner im Studio gerade. Weiß es einer, dann ruf an. 0137 90 30 200 für 50 sind aus allen deutschen Netzen. Ist nicht Game of Thrones, nicht das Traumschiff und auch nicht die Schlümpfe. Was ist denn das? Kennt das überhaupt noch irgendein? Läuft das gerade irgendwo, Mirko? Ich glaube nicht.
7: Keine Ahnung.
5: Mirko,
7: keine Ahnung.
5: Ist schon jemand in Leitung 2, mein voller Ernst jetzt? Wir machen hier so Rabatz. Ich kann da nicht. Ist da schon jemand?
7: Nee, aber die ist grün, die ist frei. Komm, ich leg nochmal Huni drauf. Ich leg 150 drauf. Komm, 750 Euro Garantiegewinn, die heute garantiert bei uns noch rausgehen.
5: Ganz kurz. 750 Euro für dich jetzt, wenn du weißt, was das hier ist. 0137 90 30 200. 0137 90 30 200. Für 50 sind aus allen deutschen Netzen. Du willst die 750 Euro haben, ruf jetzt an, hol sie dir heute auf dein Konto.
6: Mitmachen kann man ab 18. 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
5: Ich brauche die richtige Lösung. Hast du die Lösung raus? Ringo war auch schon mal in der vorherigen Sendung da und meinte das.
12: Was kommt natürlich raus?
15: Herr der Ringe.
5: Nee, Auch nicht Herr der Ringe. Nein, wieso denn Game of Thrones, Herr der Ringe?
7: Was war denn da immer los?
5: Das gibt's, das ist was, was ist das hier? Leute, Leute, Mirko, Suche geht jetzt sofort weiter. Komm. Sofort.
7: Bonus, Bonus, 1000 Euro.
5: Hör auf, hör
7: es
5: auf.
7: Es gibt 1000 Euro satt. 1000 Euro, die heute per Echtzeitüberweisung von uns überwiesen werden. So, bitte. Bitte lösen!
5: Ganz kurz, 1000 Euro heute auf dein Konto. Das Geld, ich verspreche, das Geld wird unser Konto heute verlassen.
7: Ja.
5: Du kannst das Geld jetzt gewinnen. 0137 90 30 200. Es sei denn, du sagst Herr der Ringe, dann kannst du es nicht gewinnen. 0137 90 30 200 für 50 Cent aus allen deutschen Netzen. Weiß es irgendjemand? Gottes Willen, muss doch einer die Lösung wissen. Das kann nicht sein. 0137 90 30 200 für 50 sind aus allen deutschen Netzen. Was ist das hier? Kennt das überhaupt einer?
7: Nein, das ist... Mirko, es kann sein, dass wir keinen Gewinner finden. Ist aber auch kurz geschnitten, das Ding. Also wer es weiß, Chapeau.
5: Aber komm, was willst du machen?
7: Ich verdoppel die Gewinnchance. Es bleibt bei 1000 Euro. Die sind safe, okay?
5: Oh Gott.
7: Verdoppel die Gewinnchance. Leitung 4 mit dabei. Zwei Leitungen zu 1000 Euro, die heute überwiesen werden per Echtzeitüberweisung. Oh so. Gott.
5: Ganz kurz, großes SOS-Sendung ist gleich aus. Ich brauche einen jetzt mit der richtigen Lösung. Hast du die Lösung? 0137 90 30 200. Mirko hat deine Gewinnchance verdoppelt mit Leitung 2 und zusätzlich Leitung 4. Bist du im Studio, löst, kriegst die 1000 Euro heute. 0137 90 30 200 für 50 sind aus allen deutschen Netzen. Immer noch niemand da. Nochmal, 11.40 Uhr, heute am Samstag. Wir sind live, die Sendung ist aus. Wir müssen jetzt einen Gewinner machen. 0137 90 30 200 für 50 Cent aus allen deutschen Netzen. Hallo? Irgendjemand? Ganz ehrlich? 1000 Euro? Sag uns, was das hier ist. Was ist das? Wir brauchen jetzt die Lösung. Mirko, die Regie spielt mir jetzt die Schluss-Countdown ein. Wir haben keine Zeit mehr, noch niemand da. Bitte mach was.
7: Wer kennt das Ding? Es war ja bei Alf gerade schon so schwierig. Wer kennt das Ding? Es ist kurz, okay, das stimmt. Ich verdoppel deine Gewinnchance. 1000 Euro sind safe, die bekommst du. Ich gebe Leitung 6 und 8 dazu. Vierfache Gewinnchance zu 1000 Euro, die heute überwiesen werden, per Echtzeitüberweisung und heute noch auf deinem Konto sind. So, bitte lösen.
5: Jetzt kommt auch noch die Sandy, die Redakteurin, rein und sagt, sie hat überhaupt keine Ahnung, die Musikredakteurin, was das sein soll. Also der Ludwiger von der Tonregie, die Sandy, weiß es nicht. 0137 90 30 200. 0137 90 30 200 für 50 sind aus allen deutschen Netzen. Ich bin wirklich gespannt, ob irgendjemand das hier kennt anhand dieses kurzen Ausschnitts. Ja, was willst du machen? Wenn die Leute denken, das sind die Schlümpfe, dann sind es die Schlümpfe. Ich kann nichts machen. Es ist aber, es sind nicht die Schlümpfe. Leute, es sind nicht die, es ist was ganz anderes. Wer hat die Lösung raus? Ich brauche jetzt deine Antwort für 1000 Euro Garantiegewinn. 0137 90 30 200. 0137 90 30 200 für 50 sind aus allen deutschen Netzen. Mirko, bitte Brechstange, wir haben niemanden.
7: Es ist auf jeden Fall. Ey, die 1000 Euro, die warten. Willst du die 1000 Euro haben? Du am Radio? Dann hol sie dir jetzt. Ich gebe dir drei Leitungen dazu.
5: Boah.
7: Die 12, die Glückshaltung 13 und die 14. Was

0: 30, 90, 30, 200. Ja, Liebe, es geht sofort weiter mit Musik. Hört auf, an die Tür zu klopfen. Wir machen hier jetzt einen Gewinner. 0137 90 30 200. Kennt das jemand? Das läuft gerade nirgendwo. 0137 90 30 200 für 50 sind aus allen deutschen Netzen. Okay, den Ausschnitt packen wir weg. Den Ausschnitt packen wir definitiv weg. Weil es ist ja unglaublich. Ich meine, wir brauchen jetzt... Mirko, da ist niemand bei uns hier. Wir brauchen jetzt einen Gewinner. Freunde, weiß es jemand? Was ist das hier? Gottes Willen, bitte, Mirko, mach was.
1: Alles grün, raus. Alles grün. So, ich erhöhe jetzt so lange die Gewinnchance, bis jemand bei uns ist. Ich gebe so lange Leitung dazu, bis du bei uns bist. Ich gebe dir alles. Jetzt gebe ich die 8. Leitung dazu, die Glücksleitung 17 noch. 8-fache Gewinnchance zu 1.000 Euro, die heute garantiert noch überwiesen werden.
0: 0137 90 30 200. Jede Sekunde kannst du das Geld gewinnen. Jede Sekunde jetzt. 0137 90 30 200 für 50 Cent aus allen deutschen Netzen. Sag uns bitte, was ist das hier? Was kann das nur sein? Was ist es? Ich brauche jetzt deine Lösung. Das darf nicht wahr sein. Das ist nicht das Traumschiff. 0137 90 30 200. 0137 90 30 200 für 50 sind aus allen deutschen Netzen. Mirko, es kann sein, dass wir hier den Ausschnitt zu kurz gewählt haben.
1: Das kann, ja.
0: Was soll
1: kann
0: ich machen? Was soll ich tun? Ich weiß nicht mehr, was ich noch tun soll. Aber diese Sendung ist so gut wie
1: pass
0: aus.
1: Pass auf. Ich habe ja ein Versprechen abgegeben. Ich erhöhe so lange die Leitung, bis jemand bei uns ist. Ich gebe jetzt noch die 9. Leitung oben drauf. Leitung 19. Liebe HörerInnen, Achtung. 9-fache Gewinnchance. 9 Leitungen zu 1.000 Euro, die heute garantiert noch rausgehen. Jede Sekunde kann es klingeln. Mit dem nächsten Anruf kann es schon klappen. Let's go.
0: Achtung, Freunde, ich meine es echt ernst. Wir suchen dich. 0137 90 30 200. 0137 90 30 200. Für 50 Cent aus allen deutschen Netzen. Was suchen wir hier? Wir suchen diese Serie. Es ist nicht Game of Thrones, nicht das Traumschiff, nicht die Schlümpfe und auch nicht der Herr der Ringe. Ich brauche von dir die richtige Antwort. Mein Gott, diese Sendung ist so gut wie aus. Wir haben keine Zeit mehr. Wir suchen denjenigen, der es jetzt weiß. Hallo? Immer noch? Es ist, nein, ich kann nichts machen.
1: Gibt's doch.
0: Ich kann nichts machen. Das muss anhand von diesem Ausschnitt. Nein, ist nicht Game of Thrones. Du musst 18 oder älter sein und jetzt hier anrufen. Jede Sekunde zählt. Mirko, Brechstange
1: ja,
0: jetzt.
1: Ja, ja, Leitung 4 noch grün, 13 noch grün. Pass auf, ich gebe die 10. Leitung. Ich mach's rund. Die 10. Leitung dazu, die 23. 10-fache Gewinnchance. Jede Sekunde kannst du klingeln. Die Sendung geht nicht mehr allzu lange. Deshalb jetzt mit der 10-fachen Gewinnchance 1.000 Euro sichern. Heute noch überwiesen, heute noch auf deinem Konto.
0: Das Geld ist heute auf deinem Konto. 0137 90 30 200. 0137 90 30 200 für 50 sind aus allen deutschen Netzen. Großes SOS von deinem Lieblingssender gerade. Wir haben keine 240 Sekunden mehr und es ist noch niemand bei uns im Studio. Es ist noch niemand da. Wir brauchen die richtige Lösung bitte von dir. Es ist nicht Game of Thrones, es ist nicht das Traumschiff, nicht die Schlümpfe und auch nicht Herr der Ringe. Deine Chance jetzt, wenn du uns sagst, was wir suchen. Eine Serie. Freunde, wer fährt nach Takatukaland? Wer hat Herr Nilsson, den Affen? Kennt das noch jemand? Es ist, ich glaube nicht, ich muss ganz ehrlich sagen, ich glaube nicht. Ich meine, wir können nichts mehr tun. Ah, okay, wir haben jetzt doch. Was machst du?
1: Ich entschuldige mich erstmal für die Redaktion, dass es so kurz ist. Aber diejenigen, die es wissen, herzlichen Glückwunsch. Für die erhöhe ich nochmal die Gewinnchance. Es gibt die 11. Leitung, Leitung 26. Heißt, es sind gleich die letzten 120 Sekunden. Es wird garantiert klingeln. 11 Leitungen sind scharf. 11-fache Gewinnchance zu 1.000 Euro, die heute garantiert noch überwiesen werden.
0: Achtung. 0137 90 30 200. Deine Chance. 0137 90 30 200. Für 50 sind aus allen deutschen Netzen die letzten Sekunden laufen. Was ist das? Wir brauchen jetzt die richtige Lösung von dir. Es ist noch keiner da. Sendungsende definitiv in 160 Sekunden. Es wird vorher klingeln und die 1.000 Euro verlassen heute unser Konto. 0137 90 30 200. 0137 90 30 200 für 50 Cent aus allen deutschen Netzen. Da hört noch niemand meine Stimme im Telefon, Mirko. Das kannst du bestätigen, ne?
1: Auf jeden Fall. Und die

0: sind grün. Abbruchleitungen. Das große Finale, 120 Sekunden gleich. Ich gebe nochmal zwei Leitungen oben drauf. Die 28, 29, damit ab jetzt die 13-fache und damit beste Gewinnchance zu 1.000 Euro Garantiegewinn, die garantiert noch heute überwiesen werden. Und zwar an dich per Echtzeitüberweisung.
1: 0137 90 30 200. Deine Möglichkeit. 0137 90 30 200 für 50 Cent aus allen deutschen Netzen. Sag uns bitte, was das ist. Das brauchen wir von dir. Diese Sendung. Wer hat zwei rote Zöpfe? Ich glaube, das Pferd heißt Dicker Onkel. Ich habe das früher immer gesehen, gab auch Bücher, aber jetzt brauchen wir die Lösung von dir. Aha. Achtung, es muss innerhalb der nächsten 60, 59, 58, 57 Sekunden klingeln. 0137 90 30 200. 0137 90 30 200 für 50 sind aus allen deutschen Netzen. Und wenn du es raus hast, wenn du es weißt, dann kannst du jetzt live zu uns in die Sendung kommen. Immer noch hört keiner meine Stimme in seinem Telefon. Mirko, das kannst du gerade noch bestätigen, ne?
0: Auf jeden Fall. Alle Leitungen sind grün. Wir warten auf dich. 1000 Euro warten auf dich.
1: 0137 90 30 200. 0137 90 30 200 für 50 Cent aus allen deutschen Netzen. Und mit der richtigen Lösung bekommst du garantiert von uns hier, jetzt und heute 1.000 Euro netto steuerfrei. 1.000 Euro heute von uns. Das Geld gehört dir, aber sag uns bitte, was das ist. Jetzt sagen, was rauskommt. Jetzt definitiv rein in die Leitung und das Geld mitnehmen, denn sonst schnappt es dir vielleicht ein anderer weg. Das wollen wir nicht. Wir brauchen doch nur die richtige Lösung von dir. Also sag uns, was rauskommt. Durchgestellt mit dem Chance-Button. Wer ist da? Hallo? Hallo? Hallo?
2: Hallo?
1: Ja, hallo?
2: Hallo, Mann. Hallo. Ja, hallo, mein Name ist Andrea.
1: Lösung bitte.
2: Die Lösung ist Pippi Langstrumpf.
1: Jawohl! Damit hast du gewonnen. 1.000 Euro. Bleib mal bitte am Telefon. Allen anderen noch einen schönen Samstag.
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Hallo ihr Lieben, herzlich willkommen an diesem Wochenende zu den Energy Euro Hot 30. Ich bin Dani und in den nächsten 2 Stunden gibt's die 30 erfolgreichsten Songs aller Energy-Stationen aus ganz Europa. Wer klettert nach oben, wer muss Plätze abgeben und welche Songs sorgen gerade überall für Gesprächsstoff? Das finden wir jetzt gemeinsam raus und kommen zu unserem Platz 30. Da wird's jetzt crazy, zumindest wenn wir uns mal das neue Musikvideo zum Song San Francisco von Sound of Legend anschauen. Da steht die Welt auf jeden Fall Kopf im wahrsten Sinne des Wortes. Das Video ist erst vor kurzem erschienen. Die Fans feiern es total ab und wir feiern vor allem den Song. Hören wir jetzt auf Platz 30. Hier ist Sound of Legend mit San Francisco.

0: 30. Neun.
1: Schönes Wochenende euch mit Energy. Immer die besten neuen Hits. Ich bin Dani. Und wenn euch die Stimme hier in diesem Song bekannt vorkommt, dann wahrscheinlich deshalb, weil ihr sie schon mal in einem der größten Dance-Hits der 2010er gehört habt. Dan Timinski war damals die Stimme hinter Aviciis Hey Brother. Und der hat jetzt gemeinsame Sache mit Kygo gemacht. Heaven on Your Mind, könnte man sagen, ist eine Verbeugung vor dem Sound, den Avicii damals geprägt hat. Hier sind Kygo und Dan Timinski mit Heaven on Your Mind.

die Hände Wochenende mit Energy. Immer die besten neuen Hits. Ich bin Dani. Und jetzt kommt ein Song, der beweist, dass Hits manchmal einfach ihre Zeit brauchen. Baby Doll von Dominik Feig ist nämlich eigentlich schon 8 Jahre alt. Anfang des Jahres ist der Track dann plötzlich auf TikTok durch die Decke gegangen. Und seitdem taucht er überall in den Charts auf. Aber nicht nur das. Er ist ja auch Schauspieler und spielt in der beliebten Netflix-Serie Euphoria mit, wer es nicht gewusst hat. Und im Spätsommer, da geht's dann für ihn auf jeden Fall wieder auf große US-Tour. Bis dahin hören wir ihn bei uns diese Woche auf Platz 25.

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11: Mit Dirk Justes, guten Tag. Der Bismarckplatz ist für Stuttgart ein zentraler Treffpunkt und Alltagsort. Über den Namen und damit die öffentliche Ehrung Bismarcks wird aber zunehmend diskutiert. Mit öffentlichen Workshops will die Stadt das Thema jetzt angehen. Daran können sich alle Interessierten beteiligen.
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11: Für die deutsche Fußballnationalelf steht heute die WM-Generalprobe an. Das DFB-Team testet ab 20.30 Uhr gegen die USA. Torwart Manuel Neuer wird noch geschont und auch Lennart Kahl ist nicht dabei. Für den Bayern-Youngster ist der WM-Traum wegen einer Verletzung geplatzt. Die EU-Kommission macht in Sachen Grenzkontrollen weiter Druck auf Deutschland. Die Asylzahlen gehen zurück. Deshalb sei ein schrittweises Zurückfahren der Kontrollen angebracht, sagte EU-Migrationskommissar Brunner den Funke-Zeitungen. Bundesinnenminister Dobrindt will weiter an ihnen festhalten. Megastar Taylor Swift ist inzwischen doppelte Milliardärin. Davon geht das US-Wirtschaftsmagazin Forbes aus. Erst vor 2 Jahren hatte Swift die Milliardenmarke geknackt. Das Vermögen der 36-Jährigen setzt sich etwa aus Tantiemen, Toureinnahmen und Immobilien zusammen.
12: Ich freue mich, dass ihr dabei seid an diesem Wochenende. Ihr hört Energy, immer die besten neuen Hits. Ich bin Dani. Und wenn ihr noch nach dem Soundtrack für euren Sommer sucht, bitteschön. Jamaican von Ugel und Solto läuft gerade überall und klettert Woche für Woche weiter nach oben. Ugel erzählt auf Instagram übrigens immer wieder, dass sein Erfolg alles andere als über Nacht gekommen ist. Viele Jahre harte Arbeit, unzählige Auftritte und jede Menge Durchhaltevermögen stecken dahinter. Jetzt startet für ihn der wahrscheinlich größte Sommer seiner Karriere. Mit Auftritten auf Ibiza, in Las Vegas, Saint-Tropez und natürlich auch bei uns in Deutschland und Österreich. Also macht euch bereit für sommerliche Vibes. Diese Woche neu mit dabei auf Platz 23, Ugel und Solto mit Jamaikan.

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9: 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Was sagt ihr über eure Stadt? Was ist dein Lieblingsplatz in Ulm?
10: Ich mag in Ulm am meisten das Fischerviertel.
11: Ist auch direkt an der Donau, man kann auch super einen Spaziergang dranhängen, bei gutem Wetter vor allem richtig optimal. Die Häuser sind gut erhalten, wie gesagt, also sehr sehenswert auf jeden Fall, ja.
12: Ich habe letztens die Steinheule für mich entdeckt. Und zwar, das ist gegenüber von der Friedrichsau, ich weiß nicht, ob ihr da schon mal wart. Das ist so ein Waldstück, da sind auch so Schrebergärten und da gibt es ja so eine riesige Eiche und es war cool zu sehen.
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schönes Wochenende euch. Ich bin Dani hier bei Energy. Immer die besten neuen Hits. Ja, und es gibt Stimmen, die erkennt man nach 2 Sekunden. Und Teddy Swims hat definitiv genauso eine Stimme. Diesen Sommer steht ihr wieder auf den großen Festivalbühnen, unter anderem zum Beispiel beim Jazz Open in Stuttgart oder beim Lollapalooza in Berlin. Aber egal, ob vor tausenden Fans oder im Radio, seine Stimme aus Soul, Pop und ganz viel Gefühl macht jeden Song sofort unverwechselbar. Einen davon hören wir jetzt diese Woche auf Platz 16. Hier ist Teddy Swims mit Mr. Know-It-All.

Halbzeit bei unseren Energy Euro Hot 30. Ich bin Dani. Wir kommen zu Taylor Swift und die sorgt mal wieder für Gesprächsstoff. In den USA wird nämlich heiß über die Gästeliste ihrer geplanten Hochzeit mit Travis Kelce diskutiert. Der Grund? Offenbar darf nicht jeder Gast automatisch ein plus eins mitbringen. Wir sehen also, auch Superstars wie Taylor Swift haben bei so einem Thema wie einer Hochzeit mit ganz normalen Problemen zu kämpfen. Hier ist Taylor Swift jetzt auf jeden Fall für euch diese Woche auf Platz 15 mit Elizabeth Taylor.

Wir nähern uns den Top 10 hier bei unseren Energy Euro Hot 30. Ich bin Dani und wir kommen jetzt zu einem der aktuell spannendsten Duos. Lady Gaga und Doechii, die haben sich zusammengetan, feiern sich beide gegenseitig übrigens total ab. Lady Gaga zum Beispiel hat erst vor kurzem gesagt, dass Doechii Songs schreibt, die sich sofort wie Klassiker anfühlen. Und Doechii selbst, die ist einfach schon ewig ein riesengroßer Lady Gaga-Fan. Zusammen haben sie den offiziellen Song zum neuen Film Der Teufel trägt Prada 2 aufgenommen. Und genau den hören wir jetzt. Hier sind Lady Gaga und Doechii mit Runway diese Woche auf Platz 11.

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22: Mit Dirk Justus, guten Tag. Der Bismarckplatz ist für Stuttgart ein zentraler Treffpunkt und Alltagsort. Über den Namen und damit die öffentliche Ehrung Bismarcks wird aber zunehmend diskutiert. Mit öffentlichen Workshops will die Stadt das Thema jetzt angehen. Daran können sich alle Interessierten beteiligen.
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22: WM-Generalprobe für die deutsche Fußballnationalelf. Ab 20.30 Uhr steht der Test gegen die USA an. Torwart Manuel Neuer wird noch geschont und auch Lennart Kahl ist nicht dabei. Er verpasst die WM wegen einer Muskelverletzung. Asan Ouedraogo von RB Leipzig wurde nachnominiert. Deutschland, Großbritannien und Frankreich wollen die Bemühungen für ein Ende des Ukraine-Kriegs wieder anschieben. Denn die USA sind mit dem Iran beschäftigt. Morgen gibt es ein Treffen in London mit Kanzler Merz, Regierungschef Starmer, Staatschef Macron und Präsident Zelensky. Sie ist die reichste Musikerin der Welt und hat ihr Vermögen in nur 2 Jahren verdoppelt. Die Rede ist natürlich von Taylor Swift. Das US-Wirtschaftsmagazin Forbes schätzt das Vermögen der 36-Jährigen jetzt auf 2 Milliarden Dollar. Nur Rapper Jay-Z kann das noch toppen.
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1: Die Hände, Wochenende. Dani hier bei Energy. Immer die besten neuen Hits. Ich hoffe, euch geht's gut. Ja, und ich glaube, aktuell gibt es ein paar Fans von BTS, die die Tage zählen. Denn die Jungs aus Korea kommen schon bald nach Deutschland und spielen am 11. und 12. Juli 2 riesige Konzerte in München. Und zwar nicht irgendwo, sondern direkt in der Allianz Arena. Vielleicht seid ihr ja auch am Start. Ansonsten hört ihr BTS einfach wie gewohnt bei uns. Hier sind sie mit Swim diese Woche 4 Plätze nach oben geklettert auf

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Hi Leute, Dani hier bei Energy, immer die besten neuen Hits. Wir kommen zu unserer Nummer 1 und da steht, wie auch schon vergangene Woche, Alex Warren ganz oben an der Spitze. Wer seine Geschichte kennt, versteht auch, warum so viele Menschen mit ihm mitfiebern. Vom schwierigen Start ins Leben bis zu ausverkauften Konzerten rund um die Welt. Alex Warren lebt gerade seinen Traum und sagt selbst, dass er jeden einzelnen Auftritt mit seinen Fans genießt. Und als wäre das noch nicht genug, gibt es vielleicht bald neue Musik von ihm, beziehungsweise vielleicht sogar bald ein neues Album. Er hat da sowas auf Instagram erwähnt. Es bleibt auf jeden Fall spannend. Hier ist er also auf Platz 1 diese Woche. Alex Warren mit Fever Dream.

volles Wochenende. Hoch die Hände. Ich bin Dani hier bei Energy. Immer die besten neuen Hits. Wir kommen jetzt zu Ariana Grande, die ihre Fans vor kurzem zum Ausrasten gebracht hat. Sie hat ihnen nämlich ein paar Sekunden dieses neuen Songs hier gezeigt, den wir gleich hören. Und die Fans feiern es total ab. Hate That I Made You Love Me heißt der Song und ist der erste Vorgeschmack auf ihr neues Album Paddle, welches Ende Juli erscheinen wird. Hören wir rein.

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1: Na, aber einen fantastischen Samstagnachmittag. Hallöchen, ich bin's, Felina. Wir starten hier durch. Ich habe gleich für euch die aktuelle Single von Fastboy. Gibt's in so guten 10 Minuten jetzt. Juste, Jack Style und Jon.

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Ey, ich weiß, es ist Wochenende, aber ich sag kurz das böse Wort mit A. Arbeit. Würdet ihr das zusammen machen mit einem eurer Geschwister? Also falls ihr welche habt, ne, würdet ihr mit eurem Bruder, eurer Schwester zusammenarbeiten? Ich habe meine Geschwister wirklich ohne Ende lieb, aber zusammenarbeiten würde mich, glaube ich, in den Wahnsinn treiben. Lieb gemeint, ja? Die beiden Jungs von Fastboy sind halt Brüder, die arbeiten zusammen, die machen zusammen Musik, die wohnen auch noch zusammen, also die ziehen komplett durch. Jetzt für euch bei Energy immer die besten neuen Hits, ihre aktuelle Single Beautiful Life.

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22: Mit Nanju Kuhlmann, guten Tag. Wohin geht's für den VfB Stuttgart in der ersten DFB-Pokalrunde? Das entscheidet sich heute Abend bei der Auslosung in Dortmund. Mit im Topf sind auch die Landespokalsieger aus Baden-Württemberg, Sonnenhof Groß-Aspach, Balinger SC und Waldhof Mannheim.
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22: Für die deutsche Fußballnationalelf steht heute die WM-Generalprobe an. Das DFB-Team testet ab 20.30 Uhr gegen die USA. Torwart Manuel Neuer wird noch geschont und auch Lennart Kahl ist nicht dabei. Für den Bayern-Youngster ist der WM-Traum wegen einer Verletzung geplatzt. Ungewöhnliches

Plädoyer von Altkanzlerin Merkel. Sie hat für Geduld mit der Merz-Regierung geworben. Schwarz-Rot sei gut ein Jahr am Ruder. Es ist einfach nicht richtig, dass da nichts passiert, sagte Merkel der Frankfurter Allgemeinen Sonntagszeitung. Die USA sind mit dem Iran beschäftigt. Daher wollen Deutschland, Großbritannien und Frankreich die Bemühungen für ein Ende des Ukraine-Kriegs wieder anschieben. Morgen gibt's in London ein Treffen mit dem ukrainischen Präsidenten Selenskyj. Auch Kanzler Merz nimmt daran teil.

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1: Wie klingt für euch die Donau? So? So war es zumindest für Johann Strauss. 1866 hat er an der schönen blauen Donau komponiert. Und das ist dieser wunderschöne Walzer-Klassik, ne? Wir wissen Bescheid, alles klar? Wow. Ich sag mal so, 2026 klingt die Donau so. Alle

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2: 15 Uhr, rein geht's in den Samstagnachmittag. Schön, dass ihr da seid. Ich bin's, Felina. Hi. Und die 10 Hits am Stück, die laufen bei euch. Da habe ich gleich die aktuelle Single von Alok zusammen mit Khalid, Dive Into Me. Und jetzt noch zwei nette Jungs, Mike Smith und Niall Horan nämlich.

0: Dieser Mann hat wirklich ein unfassbar gutes Händchen für Kollabos, hat schon so Leute mit dabei gehabt wie Calvin Harris, Ed Sheeran, Benny Blanco und Halsey oder aber auch Billie Eilish und ich rede von Khalid. Er selber liebt so Kollabos auch, weil da was ganz Besonderes entsteht, hat er im exklusiven Energy Interview verraten.
1: It was like a conversation. We were able to talk to each other about how we felt and who we were and how we came to the studio that day. And all of that transferred and translated, even Tu Ve Lo, it all transferred into the music that we created.
0: Ja, also dieses ganze Zusammenkommen, sich unterhalten können und das in die Musik einfließen lassen, liebt er total. Hat er auch gemacht zusammen mit dem DJ Alok. Jetzt für euch Dive Into Me, Khalid und Alok bei Energy über die besten neuen Hits.

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1: Oh mein Gott.
0: Ja.
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1: Das war so krass. 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
0: Ja.
1: Once in a Lifetime Moment, wenn ich da gewesen hätte sein können.
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0: Nein, der kleine 16-jährige Penner Lallinger hat damals Folgendes gesagt. Achtung, ich zitiere. Crow? Nein, der ist total uncool.
1: Ich bin fassungslos.
0: Ja, ich auch.
1: Hey, du bist doch riesiger Crow-Fan.
0: Ja,
1: so
0: richtig.
1: Schon immer gewesen. Warum hast du das gesagt? Warum sagst du das?
0: Ich war auch damals riesengroßer Crow-Fan, aber ich war zu cool, um zuzugeben, dass ich großer Crow-Fan war.
1: Nein,
0: das
1: ist so doof.
0: Ja, oh wirklich.
1: Gott.
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0: Ich will euch nicht voll lügen, es ist nicht genau so.
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17: Mit Nanju Kuhlmann. Guten Tag. Nach einem brutalen Angriff im Stuttgarter Schlossgarten sucht die Polizei Zeugen. Drei Unbekannte hatten einen 29-Jährigen am Donnerstagabend attackiert. Dabei schlugen und traten sie auf ihn ein, als er am Boden lag. Anschließend klauten sie ihm unter anderem die Geldbörse. Der 29-Jährige wurde dabei verletzt.
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17: WM-Generalprobe für die deutsche Fußballnationalelf. Ab 20.30 Uhr steht der Test gegen die USA an. Torwart Manuel Neuer wird noch geschont und auch Lennart Kahl ist nicht dabei. Er verpasst die WM wegen einer Muskelverletzung. Asanoe Draogo von RB Leipzig wurde nachnominiert. Altkanzlerin Merkel verteidigt die Merz-Regierung. Der wird vorgeworfen, zu langsam zu sein und Reformen nicht konsequent anzugehen. Merkel warb in der Frankfurter Allgemeinen Sonntagszeitung für Geduld. Sie betonte, es ist ja einfach nicht richtig, dass da nichts passiert. Deutschland, Großbritannien und Frankreich wollen die Bemühungen für ein Ende des Ukraine-Kriegs wieder anschieben, denn die USA sind mit dem Iran beschäftigt. Morgen gibt es ein Treffen in London mit Kanzler Merz, Regierungschef Starmer, Staatschef Macron und Präsident Zelensky.

0: gibt Leute, die könnte ich auf den Mond schießen. Und es gibt Menschen, die hätten gern einen Mond bei sich zu Hause. Das kann ich auch sehr gut nachvollziehen. Und genau das gibt's jetzt hier bei Felinas fulminanten Weltraum-Update. Denn es wurde ein bisschen Mond in Europa quasi entdeckt, Jakob von Energy am Morgen.
1: Und ist irgendwie nicht neu, was da am Mond quasi hier unten auf der Erde gefunden wurde. Es ist schon über 50 Jahre alt.
0: Was?
1: Man hat bei einer Familie von einer Wissenschaftlerin jetzt Mondstaub gefunden. Schön feinsäuberlich abgepackt.
0: Hä?
1: In Tschechien. Und die Frage ist, wie kann das passieren? Wie kann das sein? Naja, die haben das irgendwie mal behalten, nachdem das irgendwie hier für wissenschaftliche Zwecke mal benutzt wurde. Und es ist nicht weiter aufgefallen, bis eben jetzt zu diesem Zeitpunkt. Sie haben halt eine Ausfuhrgenehmigung, eine Exportgenehmigung beantragt für den Staub. Vielleicht, weil sie ihn ja verkaufen wollten. Sowas kann natürlich was wert sein.
0: Klar.
1: Dann ist aufgefallen und jetzt hat ein Gericht entschieden, nö, gib das mal bitte schön zurück der Wissenschaft.
0: Hm. Jetzt muss es da irgendwo in ein Museum ausgestellt werden oder was?
1: Ja, oder dass man auch damit nochmal weiter
0: was
1: forschen kann.
0: Ja. Wie sicher sind wir uns, dass es kein Koks ist?
1: Es ist Tscheche. Ich weiß es nicht.
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1: Energy. 16 Uhr wird Zeit, dass wir so langsam in den Partymodus reingehen, oder? Ist bei euch heute eher so ein bisschen ruhig? So oder so, die beste Musik habt ihr dazu bei uns in den 10 Hits am Stück. Gleich Topic und Becky G, jetzt Kamrat, ich bin's, Felina, hi.

Das Tomorrowland Festival ist so eins der angesagtesten EDM-Festivals weltweit. Da mal zu spielen ist für alle DJs absolutes Goal. Und es wird auch jedes Jahr zum Tomorrowland eine Art Doku rausgebracht. We Are Tomorrow heißt es. Und in der Version von 2022, der DJ, der nämlich genau das erreicht hat, kommt aus Deutschland und darf dort den allerersten Satz sagen in der Doku, ist einfach Topic. Den habe ich jetzt für euch zusammen mit Becky G. Sorry Puppy bei Energy. 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
18: Mit Nanju Kuhlmann. Guten Tag. Wohin geht's für den VfB Stuttgart in der ersten DFB-Pokalrunde? Das entscheidet sich heute Abend bei der Auslosung in Dortmund. Mit im Topf sind auch die Landespokalsieger aus Baden-Württemberg, Sonnenhof Groß Aspach, Balinger SC und Waldhof Mannheim.
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18: Für die deutsche Fußballnationalelf steht heute die WM-Generalprobe an. Das DFB-Team testet ab 20.30 Uhr gegen die USA. Torwart Manuel Neuer wird noch geschont und auch Lennart Kahl ist nicht dabei. Für den Bayern-Youngster ist der WM-Traum wegen einer Verletzung geplatzt. Ungewöhnliches Plädoyer von Altkanzlerin Merkel. Sie hat für Geduld mit der Merz-Regierung geworben. Schwarz-Rot sei gut ein Jahr am Ruder. Es ist einfach nicht richtig, dass da nichts passiert, sagte Merkel der Frankfurter Allgemeinen Sonntagszeitung. Der Ebola-Patient aus den USA ist wieder raus aus der Berliner Charité. Dem 39-Jährigen geht's inzwischen wieder gut. Das Virus konnte bei ihm nicht mehr nachgewiesen werden. Auch die Familie des Mannes wurde entlassen. Der Arzt hatte sich in Afrika mit Ebola infiziert.

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1: Wir gehen in Richtung Samstagabend. Die 10 jetzt am Stück sind an. Hallöchen, ich bin's, Felina. Und gleich erzählt euch hier die Girlband Flow einen richtig guten Tipp für euren Samstagpartyabend, was ihr nämlich im Club für eure mentale Gesundheit machen könnt. Jetzt Dermot Kennedy.

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1: Ey, ich hoffe, ihr hattet bis hierhin ein fantastisches Wochenende, konntet euch vielleicht mal ein bisschen erholen. Was ist denn so wie Therapie für euch? Ne? Gibt ja so Sachen, dass ihr, oh, das ist wie Therapie. Zum Beispiel ein Spa-Wochenende oder sich mit Freunden treffen, Sport machen, sagen ja auch ganz viele. Bei mir ist es auf jeden Fall mein Pferdchen, vielleicht ja auch bei euch ein Haustier oder so. Ne? Und die britische Girlband Flow, die sagen, Therapie geht auch im Club sehr gut. Und auch das kann ich ein bisschen nachvollziehen. Deswegen heißt das Album, was im Juli rauskommt, von Flow auch Therapy at the Club. Eine Single daraus hören wir jetzt. Leak It the Energy. Immer die besten neuen Hits mit mir, Felina. EK.

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2: Ja.
1: Und ich sage, es gibt nur 8 Länder auf der Welt, die mal bei einer Fußball-WM gewonnen haben. 8 Länder.
3: Deutschland.
4: Schland.
3: Spanien.
4: Spanien.
3: Brasilien.
4: Mhm.
3: Niederlande.
4: Mhm.
3: Frankreich.
4: Mhm.
3: England. Jetzt sind wir bei 5. Hat Kroatien mal gewonnen?
4: Mhm. Portugal?
3: England kann ich eher. Portugal. Sind wir bei 7?
4: Italien? Nee.
3: Doch klar, die Italiener. Oh, wobei, haben die gewonnen oder waren die immer nur im Finale und haben es dann nicht gepackt?
4: Also,
3: doch,
4: Fakt,
3: ich glaub,
4: oder Fake?
3: Ja, wir sagen, das ist ein
4: ist ein Fakt.
3: Ist ein Fakt, ja.
1: Es ist ein
4: Fakt.
1: Bam. Mit den Ländern hat es nicht ganz gestimmt, aber es ist auf jeden Fall ein Fakt. Brasilien mit 5 Titeln, dann wir und Italien mit 4 Titeln, dann kommen noch Argentinien, Frankreich, Uruguay, England und Spanien.
4: Uruguay hatte, glaube ich, keiner von uns auf dem Schirm, aber die sind ja auch...
3: Aber Argentinien, ja logisch, ne? Oh mein Gott, Messi, wie doof kann man denn sein? Guck, er ist einfach the GOAT, hat alle Titel geholt.
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18: Mit Nanju Kuhlmann. Guten Tag.
10: Nach einem brutalen Angriff im Stuttgarter Schlossgarten sucht die Polizei Zeugen. Drei Unbekannte hatten einen 29-Jährigen am Donnerstagabend attackiert. Dabei schlugen und traten sie auf ihn ein, als er am Boden lag. Anschließend klauten sie ihm unter anderem die Geldbörse. Der 29-Jährige wurde dabei verletzt.
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10: WM-Generalprobe für die deutsche Fußballnationalelf. Ab 20.30 Uhr steht der Test gegen die USA an. Torwart Manuel Neuer wird noch geschont und auch Lennart Kahl ist nicht dabei. Er verpasst die WM wegen einer Muskelverletzung. Asanoe Draogo von RB Leipzig wurde nachnominiert. Altkanzlerin Merkel verteidigt die Merz-Regierung. Der wird vorgeworfen, zu langsam zu sein und Reformen nicht konsequent anzugehen. Merkel warb in der Frankfurter Allgemeinen Sonntagszeitung für Geduld. Sie betonte, es ist ja einfach nicht richtig, dass da nichts passiert. Deutschland, Großbritannien und Frankreich wollen die Bemühungen für ein Ende des Ukraine-Kriegs wieder anschieben, denn die USA sind mit dem Iran beschäftigt. Morgen gibt es ein Treffen in London mit Kanzler Merz, Regierungschef Starmer, Staatschef Macron und Präsident Zelensky.

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3: Juhu, was geht? Ich bin's, Selina von Energy. Schön, dass ihr wieder am Start seid an eurem Samstagabend mittendrin in den 10 Hits am Stück. Jetzt stellt euch mal vor, ihr bekommt von eurem Chef 5000 Euro, um einen Job zu erledigen und ihr schmeißt das in einer Partynacht alles auf den Haufen.
4: Nein, doch.
3: Ja, das hatte Chris de Serendi gemacht. Die Story dazu und seinen brandneuen Song hört ihr gleich. Davor aber noch Olivia Dean mit So Easy.

Tja, auf einen entspannten Samstagabend heißt es. Motto von Chris de Serendi. Sein Manager hat ihm nämlich 5000 Euro gegeben, um ein Musikvideo für seinen neuen Song zu drehen. Ja, und daraufhin ist er erstmal nach Ibiza und hat das Geld aus dem Fenster geschmissen. Ich muss aber sagen, es sah wirklich lit aus. Kleinen Eindruck gibt's auf Instagram. Chris chillt wahrscheinlich noch auf Ibiza. Das ist Good Old

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1: Im Studio Nanju Kuhlmann. Für die deutsche Fußballnationalelf steht heute die WM-Generalprobe an. Das DFB-Team testet ab 20.30 Uhr gegen die USA. Torwart Manuel Neuer wird noch geschont und auch Lennart Kahl ist nicht dabei. Für den Bayern-Youngster ist der WM-Traum wegen einer Verletzung geplatzt. Ungewöhnliches Plädoyer von Altkanzlerin Merkel. Sie hat für Geduld mit der Merz-Regierung geworben. Schwarz-Rot sei gut ein Jahr am Ruder. Es ist einfach nicht richtig, dass da nichts passiert, sagte Merkel der Frankfurter Allgemeinen Sonntagszeitung. Der Ebola-Patient aus den USA ist wieder raus aus der Berliner Charité. Dem 39-Jährigen geht's inzwischen wieder gut. Das Virus konnte bei ihm nicht mehr nachgewiesen werden. Auch die Familie des Mannes wurde entlassen. Der Arzt hatte sich in Afrika mit Ebola infiziert. Die Bundeswehr hat sich heute an 10 Standorten in Deutschland der Bevölkerung präsentiert. Zehntausende Besucher kamen, um sich über die Truppe, Aufgaben und Ausrüstung zu informieren. Den jährlichen Tag der Bundeswehr gibt es seit 2015.

0: Und auf einmal haben sich völlig neue Welten für mich geöffnet. Ich habe heute erfahren, dass man auf seinem Handy unter der App Kurzbefehle Töne für jegliche Aktion einstellen kann. Also wenn man jetzt zum Beispiel eine Nachricht bekommt, dann kann man per Datei einen Ton einfügen oder manuell einen Satz eingeben, der dann von unterschiedlichen Stimmen gesprochen wird. So, ich habe mich da natürlich dann mal ausführlich mit beschäftigt und Töne rausgesucht für mich. Da hast du mich halt sofort mit sowas. Heißt, wenn ich jetzt den Flugzeugmodus aktiviere, also ja, wenn man hier offline geht oder wegfliegt, dann kommt... Wenn ich mein Handy zum Laden anstecke. Wenn mein Wecker klingelt.
1: Meine Chicken Nuggets verbrennen!

0: Sofort mit sowas. Heißt, wenn ich jetzt den Flugzeugmodus aktiviere, also ja, wenn man hier offline geht oder wegfliegt, dann kommt. Wenn ich mein Handy zum Laden anstecke. Wenn mein Wecker klingelt.
1: Meine Chicken Nuggets verbrennen!
0: Wenn ich mich mit WLAN verbinde und endlich nicht mehr mein Datenvolumen verbrauchen muss.
2: Ja! 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
1: Happy Weekend, ihr Geilen. Wir sind mittendrin in den 10 Hits am Stück hier bei Energy. Von unserem Ed Sheeran gibt es verschiedene Versionen. Manche würdet ihr so nie erkennen. Die Story dazu und seinem brandneuen Song hört ihr so in 10 Minuten. Davor noch Clock Clock mit Out of the Dark. Und ich bin's, Selina. Hi, schön, dass ihr mit am Start seid.

viele verschiedene Versionen, aber nur eine ist richtig. Energy ist an, immer die besten neuen Hits. Und jetzt habe ich Ed Sheeran für euch. Der hat so um die 18 Versionen von dem Song hier in den letzten Jahren aufgenommen. Andere Lyrics, andere Stimmlage, auch andere Titel. Wir hatten schon Rewind, Repeated, Repeat, Rewind. Alles war für ein Arsch, wurde in die Tonne gekloppt. Die finale Version steht jetzt aber fest. Heißt Repeated, Martin Garrix und Ed Sheeran. Klingt so. Stay.

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2: Im Studio Nanju Kuhlmann. WM-Generalprobe für die deutsche Fußballnationalelf. Ab 20.30 Uhr steht der Test gegen die USA an. Torwart Manuel Neuer wird noch geschont und auch Lennart Kahl ist nicht dabei. Er verpasst die WM wegen einer Muskelverletzung. Asanoe Draogo von RB Leipzig wurde nachnominiert. Altkanzlerin Merkel verteidigt die Merz-Regierung. Der wird vorgeworfen, zu langsam zu sein und Reformen nicht konsequent anzugehen. Merkel warb in der Frankfurter Allgemeinen Sonntagszeitung für Geduld. Sie betonte, es ist ja einfach nicht richtig, dass da nichts passiert. Deutschland, Großbritannien und Frankreich wollen die Bemühungen für ein Ende des Ukraine-Kriegs wieder anschieben, denn die USA sind mit dem Iran beschäftigt. Morgen gibt es ein Treffen in London mit Kanzler Merz, Regierungschef Starmer, Staatschef Macron und Präsident Zelensky. Neuer Höchststand bei politisch motivierter Kriminalität in Deutschland. Mehr als 85.000 solcher Straftaten haben die Bundesländer im letzten Jahr registriert. Das zeigen Recherchen der Welt am Sonntag. Das sind doppelt so viele solcher Straftaten wie noch vor 10 Jahren. Kimi Antonelli startet von der Pole Position in das Formel-1-Rennen in Monaco. Der Mercedes-Pilot war im Qualifying schneller als Max Verstappen im Red Bull und Lewis Hamilton im Ferrari. Nico Hülkenberg geht als einziger Deutscher im Audi von Startplatz 13 ins Rennen.

0: Hat da jemand den Grill angeschmissen? Irgendwie riecht's nach Beef.
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0: Ja, wenn Rapper in der Deutschszene was können, dann ist es Beef miteinander haben. Da haben wir zum Beispiel einen der ikonischsten, Kool Savage vs. Echo Fresh. 2003 haben die sich aus persönlichen Differenzen und Meinungsverschiedenheiten zerstritten. Echo hat Savage vorgeworfen, ihn als Platzhirsch klein halten zu wollen. Und es gab einen 16-minütigen Diss-Track gegen Savage. Dann gab es auch noch Kollega und Farid Bang vs. Shindy. Irgendwie hatten super viele Beef mit Shindy. Und auch 2004 Sido vs. Bushido. Bushido hat da Agro Berlin für seine Solo-Karriere verlassen. Jahrelang gab es Sticheleien. 2011 haben sie sich dann vertragen und sogar ein gemeinsames Album rausgebracht. Also ja, beefen können sie alle ganz gut und auch Musik produzieren. Egal ob jetzt Diss-Track oder normale Tracks. Die besten davon haben wir für euch in unserem Stream of the Week Energy Deutschrap.

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1: Da haben wir auch schon wieder 20 Uhr an eurem Samstagabend. Schön, dass ihr mit am Start seid, hier mittendrin in den 10 Hits am Stück. Und wenn ihr mal eine ehrliche Meinung braucht, wegen Klamottenwahl oder Partnerwahl, dann fragt die Pferde. Wieso und den brandneuen Song von Fastboy hört ihr gleich. Davor noch Alex Warren mit Fever Dream. Und ich bin's, Selina. Hi!

Alle Pferde da draußen. Grüße, Energies an, immer die besten neuen Hits haben wir für euch. Jetzt die neue Nummer von Fastboy, die solltet ihr ja mittlerweile kennen. Das Brüderduo wollte nämlich mal von einer anderen Zielgruppe wissen, ob sie ihre Songs feiern. Dafür sind sie dann zu zwei Pferden auf einer Koppel hin und haben die Nummer vorgespielt. Die Begeisterung war jetzt eher semi, ich glaube, eine Karotte hat es für die auch getan. Aber naja, offensichtlich bin ich kein Pferd, ich feiere den Song nämlich. Das ist jetzt hier für euch Beautiful Life.

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5: Im Studio Nanju Puhlmann. WM-Generalprobe für die deutsche Fußballnationalelf. Ab 20.30 Uhr steht der Test gegen die USA an. Torwart Manuel Neuer wird noch geschont und auch Lennart Kahl ist nicht dabei. Er verpasst die WM wegen einer Muskelverletzung. Asanoe Draogo von RB Leipzig wurde nachnominiert. Altkanzlerin Merkel verteidigt die Merz-Regierung. Der wird vorgeworfen, zu langsam zu sein und Reformen nicht konsequent anzugehen. Merkel warb in der Frankfurter Allgemeinen Sonntagszeitung für Geduld. Sie betonte, es ist ja einfach nicht richtig, dass da nichts passiert. Deutschland, Großbritannien und Frankreich wollen die Bemühungen für ein Ende des Ukraine-Kriegs wieder anschieben, denn die USA sind mit dem Iran beschäftigt. Morgen gibt es ein Treffen in London mit Kanzler Merz, Regierungschef Starmer, Staatschef Macron und Präsident Zelensky. Neuer Höchststand bei politisch motivierter Kriminalität in Deutschland. Mehr als 85.000 solcher Straftaten haben die Bundesländer im letzten Jahr registriert. Das zeigen Recherchen der Welt am Sonntag. Das sind doppelt so viele solcher Straftaten wie noch vor 10 Jahren. Kimi Antonelli startet von der Pole Position in das Formel-1-Rennen in Monaco. Der Mercedes-Pilot war im Qualifying schneller als Max Verstappen im Red Bull und Lewis Hamilton im Ferrari. Nico Hülkenberg geht als einziger Deutscher im Audi von Startplatz 13 ins Rennen.

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1: Schön, dass ihr mit am Start seid an eurem Samstagabend hier bei Energy. Ich bin's, Selina, und wir sind mittendrin in den 10 jetzt am Stück. Wieso Influencer mittlerweile ihre Klo-Geschichten und wirklich alles Private auspacken, das hört ihr noch diese Stunde bei Viral oder Egal. Dazu gibt's immer die besten neuen Hits, gleich von Alok, davor aber noch Miles Smith mit Drive Safe.

0: Bevor ihr eurem Kind einen Namen gebt, reist nach Indien.
1: Hä?
0: Ja, da gibt's anscheinend die beste Inspo. Die Eltern von unserem DJ Alok sind nämlich damals nach Indien und haben auf ihrer Reise den spirituellen Guru Osho getroffen. Der meinte dann, hey, nennt euer Kind Alok, das bedeutet so viel wie Licht. Ich sag mal aber so, wenn's Geld knapp ist bei euch, dann könnt ihr auch einfach googeln, geht schneller und ist for free. Das Licht hört ihr jetzt mit Khalid, Dive Into Me by Energy. Wir haben immer die besten neuen Hits.

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2: Im Studio Nanju Kuhlmann. Die Bundeswehr hat sich heute an 10 Standorten in Deutschland der Bevölkerung präsentiert. Zehntausende Besucher kamen, um sich über die Truppe, Aufgaben und Ausrüstung zu informieren. Den jährlichen Tag der Bundeswehr gibt es seit 2015. Der Ebola-Patient aus den USA ist wieder raus aus der Berliner Charité. Dem 39-Jährigen geht's inzwischen wieder gut. Das Virus konnte bei ihm nicht mehr nachgewiesen werden. Auch die Familie des Mannes wurde entlassen. Der Arzt hatte sich in Afrika mit Ebola infiziert. Altkanzlerin Merkel verteidigt die Merz-Regierung. Der wird vorgeworfen, zu langsam zu sein und Reformen nicht konsequent anzugehen. Merkel warb in der Frankfurter Allgemeinen Sonntagszeitung für Geduld. Sie betonte, es ist ja einfach nicht richtig, dass da nichts passiert. In Deutschland warten rund 8000 Menschen auf eine Organtransplantation. Darauf wollen Patientenverbände zum heutigen Tag der Organspende aufmerksam machen. Die zentrale Veranstaltung steigt in Leipzig. Zwar wächst in Deutschland die Zahl der Transplantationen, zugleich gibt es im europaweiten Vergleich noch Luft nach oben. Kimi Antonelli startet von der Pole Position in das Formel-1-Rennen in Monaco. Der Mercedes-Pilot war im Qualifying schneller als Max Verstappen im Red Bull und Lewis Hamilton im Ferrari. Nico Hülkenberg geht als einziger Deutscher im Audi von Startplatz 13 ins Rennen.

0: Manchmal ist die Realität schön und manchmal ist sie einfach so richtig beschissen.
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0: Aktuell posten super viele Influencer Bilder von sich, auf denen sie perfekt aussehen. Ja, top gestylt, am Lächeln etc. pp. Und dazu ist dann aber immer noch so ein kleiner Text eingefügt, auf dem steht: By the way, eigentlich ging es mir in diesem Moment gar nicht so gut. Also Beispiel: By the way, vor 5 Minuten habe ich noch geheult, weil mein Freund sich von mir getrennt hat. Damit wollen sie praktisch zeigen, hey, das ist nicht alles Realität, was ihr seht. Es ist nicht alles so schön und perfekt. Da frage ich mich, wieso mache ich dann überhaupt ein Bild von mir, wenn es mir so schlecht geht? Ich habe letztens auch eine Influencerin gesehen. Oh mein Gott. Im Bikini. Man hat so ihre Apps gesehen. Sie waren posen, schön aussehen, dies, das. Und im Text stand, ich sag's jetzt mal grob übersetzt: By the way, hab mir vor einer Stunde noch die Seele aus dem Leib geschissen, weil ich einen dicken Magen-Darm-Infekt hatte. Girl, dann bleib doch einfach in deinem verdammten Bett, nimm Iberogast und teil nicht dem ganzen Internet mit, was du deiner Toilette angetan hast.
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2: Hier sind Helmo und Roman von Bassmassage. Schön, dass ihr mit dabei seid.
3: Einen wunderschönen guten Abend.
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